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1: Im Studio Christiane Hampe. Guten Morgen. Die Schweizer stimmen heute über die künftige Neutralität ab. Konkret geht es um eine Initiative, die eine deutlich strengere Auslegung in der Verfassung festschreiben will. Imme Kasten.
2: Hintergrund sind unter anderem die Schweizer Sanktionen gegen Russland. Bei einem Ja wären Sanktionen gegen kriegsführende Staaten weitgehend ausgeschlossen, außer sie kommen von der UNO. Auch die militärische Zusammenarbeit mit anderen Staaten würde dann eingeschränkt. Die Regierung lehnt die Initiative ab.
1: Papst Leo setzt heute seine Frankreich-Reise fort. Im Wallfahrtsort Lourdes trifft der Papst sich unter anderem mit Opfern sexuellen Missbrauchs durch katholische Geistliche. Zu seiner Messe gestern in Paris auf der Place de la Concorde waren rekordverdächtige 800.000 Besucher gekommen. Leo forderte die Menschen dazu auf, sich nicht nur von materiellen Dingen leiten zu lassen. In der spanischen Hauptstadt Madrid haben tausende Menschen für bezahlbare Wohnungen demonstriert. Auslöser war die Zwangsräumung einer 87 Jahre alten Frau, die 70 Jahre lang in ihrer Wohnung gelebt hatte. Die Regierung berät jetzt über einen stärkeren Mieterschutz in Spanien. Ein schwerer Herbststurm sorgt in den USA für erhebliche Probleme. Hunderte Flüge wurden gestrichen. Mehr als 95.000 Haushalte waren zeitweise ohne Strom. An der Atlantikküste warnt der Wetterdienst vor Hochwasser und heftigem Wind. In New York drohen meterhohe Wellen.
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1: Im Studio Christiane Hampe. Guten Morgen. Die Europäische Union stellt über 700 Millionen Euro für vertriebene und von Krisen betroffene Menschen weltweit bereit, vor allem aber in Afrika. Das kündigte EU-Kommissionspräsidentin von der Leyen an. Mit dem neuen Paket würden Vertriebene in Afrika ebenso unterstützt wie diejenigen vor Ort, die sie aufnehmen. Zudem soll die Nothilfe für Betroffene der Kriege im Nahen Osten und in der Ukraine aufgestockt werden. Papst Leo setzt heute seine Frankreich-Reise fort. Im Wallfahrtsort Lourdes trifft der Papst sich unter anderem mit Opfern sexuellen Missbrauchs durch katholische Geistliche. Zu seiner Messe gestern auf der Place de la Concorde in Paris waren rekordverdächtige 800.000 Besucher gekommen. Leo forderte die Menschen dazu auf, sich nicht nur von materiellen Dingen leiten zu lassen. Den letzten Tag seiner Frankreich-Reise morgen verbringt das katholische Kirchenoberhaupt in Metz am Dreiländereck von Deutschland, Frankreich und Luxemburg. In der spanischen Hauptstadt Madrid haben tausende Menschen für bezahlbare Wohnungen demonstriert. Auslöser war die Zwangsräumung einer 87 Jahre alten Frau, die 70 Jahre lang in ihrer Wohnung gelebt hatte. Die Regierung berät jetzt über einen stärkeren Mieterschutz in Spanien. Die Schweizer stimmen heute über ihre künftige Neutralität ab. Eine Initiative will sie deutlich strenger in der Verfassung festschreiben. Hintergrund sind unter anderem die Sanktionen gegen Russland. Bei einem Ja würde der Spielraum für Sanktionen und militärische Zusammenarbeit deutlich eingeschränkt.
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2: Herzlich willkommen, einen schönen Sonntagmorgen wünsche ich Ihnen. Heute Morgen geht es bei uns ums Danken, ums Mitsingen und um Hilfe für Alleinerziehende. Und Klassikradio Kirchenredakteurin Kerstin Mühlmann, die hat jetzt Gedanken zum Thema Kleiderwechsel im Kleiderschrank. Her mit den Herbstklamotten.
3: Höchste Zeit, die Herbstklamotten rauszuholen. Wer Kinder hat, erlebt dabei häufig einen Schock. Huch, alle Hosen sind plötzlich zu klein und zu kurz. Das Altvertraute passt nicht mehr. Bei Kindern hat da keiner was dagegen. Im Gegenteil. Bei Veränderungen in der Gesellschaft, Stichwort Klimawandel oder Rente, sieht es anders aus. Kaum jemand möchte freiwillig seine liebgewonnenen Routinen verändern, nur damit jemand anderes. Nö, ich auch nicht. Trotzdem kommen wir um Veränderungen nicht herum. Auch Jesus hat gesagt, neuer Wein, der gärt und arbeitet, gehört in neue Gefäße. Die Alten halten das nicht mehr aus, die würden sonst platzen. Mit diesem Satz hat er auf Kritik an seinen Freunden reagiert. Sie haben ihren Glauben durch Jesus ganz neu verstanden und anders gelebt als bis dahin üblich. Alte religiöse Regeln haben sie nicht mehr eingehalten, gefeiert statt zu fasten. Viel wichtiger war es ihnen jetzt, ihren Mitmenschen Gutes zu tun, trotz Kritik und schiefen Blicken. Neue Bedingungen fordern neues Denken, neue Wege. Trauen wir uns ran, bevor es knallt,
2: sagt Klassikradio Kirchenredakteurin Kerstin Mühlmann. Und wir hören jetzt Cellistin Anuschka Hack mit Musik von Antonin Dvorak, Songs My Mother Taught Me. Einen schönen Sonntagmorgen.

0: Sophie Dervaux, Fagott war das mit dem ersten Satz aus dem Fagott-Konzert in C-Dur von Antonio Vivaldi. Hier bei Klassik und Kirche am Sonntagmorgen von 7 bis 8. Ich bin Anja Kieser. Ich wünsche Ihnen einen recht schönen Sonntagmorgen. Schön, dass Sie so früh schon mit dabei sind. Erntedank steht vor der Tür. Ein guter Anlass, mal bewusst darauf zu schauen, was jeden Tag so auf dem Teller landet und wo es eigentlich herkommt. Für die Menschen, die unsere Lebensmittel anbauen, war dieses Jahr ziemlich herausfordernd. Trockenheit, Dürre und extreme Temperaturen haben die Landwirtschaft beschäftigt. Volker Geuß, Landwirt im Taunus, und hatte mit den besonderen Bedingungen zu kämpfen, wie er erzählt.
1: In diesem Jahr war speziell die große Herausforderung, mit der extremen Hitze umzugehen. Die Pflanzen kamen da gar nicht mit zurecht, weil das so heiß war, 40 Grad plus, was eine Pflanze zur Notreife zwingt. Ja, sie will sich selbst erhalten und macht die Körner dann kleiner, damit die wenigstens überleben. Und das war dann der Minderertrag, den wir dann letztendlich aus dem Mähdrescher rausgeholt haben.
0: Weniger Ertrag also, und trotzdem wird bei Familie Goy Erntedank gefeiert. Denn Dankbarkeit hängt für Annette Goy an viel mehr, als wie voll der Mähdrescher am Ende geworden ist.
2: Wir haben geerntet, wir haben Wasser, was aus dem Hahn kommt, wir haben auch den Kühlschrank voller Lebensmittel, wir haben alles, was wir zum Leben brauchen. In anderen Gebieten sieht es vielleicht ganz anders aus. Denken wir an die Ukraine oder an Nepal mit der Naturkatastrophe. In Afrika leiden die Menschen Hunger. Es ist nicht selbstverständlich, dass jeder immer Essen und Trinken alles vorrätig hat. Und dafür dürfen wir total dankbar sein.
0: Tja, und vielleicht ist genau das der Gedanke. Bei Erntedank geht es auch darum, sich bewusst zu machen, wie selbstverständlich vieles für uns jeden Tag ist. Und selbstverständlich habe ich jetzt Musik für Sie. Musik von Felix Mendelssohn Bartholdy. Wir hören den zweiten Satz aus der Sinfonie Nummer 8 in D-Dur, gespielt vom Gewandhausorchester Leipzig.

0: Eine Nocturne für Orchester von Edvard Grieg war das, gespielt von der Staatskapelle Dresden. Einen schönen Sonntagmorgen wünsche ich Ihnen. Papa kocht das Abendessen, während Mama die Kleinen badet oder mit ihnen spielt. Ja, in den meisten Familien gibt es wahrscheinlich eine gewisse Arbeitsteilung. Nicht so bei Alleinerziehenden. Sie müssen sich um alles alleine kümmern. Gut, dass es Angebote wie die Alleinerziehenden-Seelsorge gibt. Susanne Ehlert leitet den Fachbereich im Erzbistum München und Freising.
1: Ein Grundsatz ist schon immer die Vernetzung untereinander. Also, dass sie in unseren Angeboten Gemeinschaft erleben, die Erwachsenen und auch sehr schön die Kinder. Die erleben halt einfach, es gibt auch andere Kinder, die nur mit einem Elternteil aufwachsen. Wir geben ganz viel Sicherheit. Sicherheit stärkt sowohl die Erwachsenen als auch die Kinder.
0: Ob Workshops, Vorträge, Themenwochenenden, gemeinsame Urlaube, all das wird dankbar angenommen. Und so kommt für die Familien einfach wieder mehr Zuversicht, Unbeschwertheit und Freude ins Leben.
1: Was ich total gerne mache, ist, dass ich entweder nur mit den Erwachsenen oder mit der ganzen Gruppe singe. Und da gibt es ja auch wunderbare Quatschlieder, die einfach miteinander Spaß machen. Dann kann es sein, dass wir mit den Erwachsenen einfach auch mal sagen, okay, wir stoßen miteinander an, dass wir uns schöne Geschichten, lustige Geschichten erzählen, einfach das Leben genießen und feiern.
0: Susanne Ehlert über die Alleinerziehenden-Seelsorge im Erzbistum München und Freising. Solche Angebote für Alleinerziehende gibt es aber auch an vielen anderen Orten in ganz Deutschland. Und wir machen weiter mit Musik. Souvenir d'un lieu cher, Musik von Peter Ilitsch Tschaikowski, kommt jetzt und kommen Sie gut in diesen Sonntagmorgen.

0: Das Gewandhausorchester Leipzig war das mit Musik von Ludwig van Beethoven. Der erste Satz aus der Sinfonie Nummer 6 in F-Dur. Es ist ein ganzes Stück Arbeit. Die evangelischen Kirchen erarbeiten gerade ein neues Gesangbuch. Um Lust auf alte und neue Lieder zu machen und fit fürs Singen zu werden, ist jetzt die Internetplattform mitsingen.de gestartet. Klassikradio Kirchenredakteurin Friederike Ursprung berichtet.
1: Singbegeisterte finden auf mitsingen.de Hintergründe zu Hunderten von Liedern, sagt Martina Hergt. Sie ist Musik- und Chorbeauftragte der Sächsischen Landeskirche und hat die Plattform mit erarbeitet. Mit vielen Infos etwa, wer hat das wann gedichtet und komponiert und warum gerade so.
2: Vielleicht auch, warum verstehe ich diesen Text nicht? Wie könnte man diesen Text betrachten, öffnen, verstehen? Oder auch Hinweise zur Melodie. Was ist das Besondere an dieser Melodie? Warum ist dieses Lied so beruhigend, wenn ich es singe? Was hat dieses Melodiegewand für ein Zauber? Woran kann ich das festmachen?
1: Oder auch Ideen zum Singen mit Kindern, mit Gesten oder Tänzen in Jugendgruppe oder Hauskreis.
2: Oder aber auch ein Papa, der überlegt, was singe ich eigentlich abends meinem Kind vor? Und der findet hier sehr schöne Ideen. So nicht bloß der Mond ist aufgegangen oder weißt du, wie viel Sternlein steht, sondern auch zu anderen Liedern. Und natürlich auch aufbereitet mit einem kleinen Video und so weiter.
1: Auch praktische Tipps zum Singen, zu Atem und Stimme gibt's auf mitsingen.de. Und vor allem kommt's drauf an,
2: dass mitsingen.de bunt ist und einfach Spaß machen soll, so wie das Singen ja zuerst Spaß machen soll. Keiner singt gerne, wenn er unter Druck ist, wenn die Atmosphäre nicht stimmt, wenn er nicht mitmachen kann, weil er das Lied nicht kennt oder nicht lesen kann. Und ich glaube, das ist ganz wichtig, dass wir das Singen ins Gespräch bringen. Und das möchte mitsingen.de und das auch über das neue Gesangbuch hinaus.
1: Die Plattform mitsingen.de soll noch um viele weitere Lieder wachsen. Friederike Ursprung, Klassikradio Kirchenredaktion. Redaktion.
0: Und wir machen uns jetzt auf in die Oper in Notre Dame von Franz Schmidt und hören das Intermezzo, gespielt von der Dresdner Philharmonie. Schönen guten Morgen mit Klassik und Kirche.

0: Pianist Matthias Kirschenreit und das Württembergische Kammerorchester Heilbronn waren das mit Musik von Josef Haydn. Sie spielten den zweiten Satz aus dem Klavierkonzert Nummer 8 in C-Dur. Und jetzt stellen wir mal wieder eine Frage, die so selbstverständlich ist, dass man sie normalerweise gar nicht erst stellt. Warum machen Katholiken ein Kreuzzeichen? Woher kommt das? Das klären wir jetzt mit Markus Krieger aus der Klassikradio Kirchenredaktion.
1: Das hat eine sehr lange Tradition. Der früheste Beleg kommt ungefähr aus dem Jahr 200 von einem Autor aus Nordafrika, dem heutigen Tunesien. Theologe Professor Dr. Wolfgang Reinbold aus Hannover kennt seine Inhalte.
2: Tertullian heißt der Mann. Der schreibt um 200 Folgendes. Bei jedem Schritt und Tritt, bei jedem Eingehen und Ausgehen, beim Anlegen der Kleider und Schuhe, beim Waschen, Essen, Licht anzünden, schlafen gehen, beim Niedersetzen und welche Tätigkeit wir immer ausüben, in Klammern, man hört schon geradezu den Fußball an dieser Stelle durch, den es damals natürlich noch nicht gab. Welche Tätigkeit wir immer ausüben, drücken wir auf unsere Stirn das kleine Zeichen. Also man sieht ein uralter Brauch.
1: Und wie ist das heute?
2: Heute sehr üblich. In Deutschland kennen wir es insbesondere aus der katholischen Kirche, aber auch in den orthodoxen Kirchen sehr üblich.
1: Und bei den evangelischen?
2: Da kommt es sehr darauf an, wo man herkommt. In meiner Herkunftskirche ist es nicht üblich gewesen. In evangelisch-lutherischen Kirchen wie hier in Hannover schon üblicher. Ich habe den Eindruck, dass es evangelisch mehr und mehr üblich wird. Vermutlich auch deshalb, weil die Grenzen zu den Katholischen nicht mehr so scharf sind wie früher.
1: Das Kreuzzeichen hat also schon eine sehr lange Tradition. Markus Krieger, Klassikradio Kirchenredaktion.
0: Und das war's auch schon wieder am Sonntagmorgen von 7 bis 8 bei Klassik und Kirche. Ich bin Anja Kieser. Ich wünsche Ihnen noch einen schönen Sonntag und eine gute Woche. Und wir hören uns, wenn Sie wollen, am nächsten Sonntag wieder. Tschüss bis dahin und bleiben Sie bewahrt.

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2: Im Studio Christiane Hampe. Guten Morgen. Die Schweizer stimmen heute über die künftige Neutralität ab. Konkret geht es um eine Initiative, die eine deutlich strengere Auslegung in der Verfassung festschreiben will. Imme Kasten.
3: Hintergrund sind unter anderem die Schweizer Sanktionen gegen Russland. Bei einem Ja wären Sanktionen gegen kriegsführende Staaten weitgehend ausgeschlossen, außer sie kommen von der UNO. Auch die militärische Zusammenarbeit mit anderen Staaten würde dann eingeschränkt. Die Regierung lehnt die Initiative ab.
2: Die Europäische Union stellt über 700 Millionen Euro für vertriebene und von Krisen betroffene Menschen weltweit bereit, vor allem aber in Afrika. Das kündigte EU-Kommissionspräsidentin von der Leyen an. Auch die Nothilfe für Betroffene der Kriege im Nahen Osten und in der Ukraine soll aufgestockt werden. In der spanischen Hauptstadt Madrid haben tausende Menschen für bezahlbare Wohnungen demonstriert. Auslöser war die Zwangsräumung einer 87 Jahre alten Frau, die 70 Jahre lang in ihrer Wohnung gelebt hatte. Die Regierung berät jetzt über einen stärkeren Mieterschutz in Spanien. Ein schwerer Herbststurm sorgt in den USA für erhebliche Probleme. Hunderte Flüge wurden gestrichen. Mehr als 95.000 Haushalte waren zeitweise ohne Strom. An der Atlantikküste warnt der Wetterdienst vor Hochwasser und heftigem Wind. In New York drohen meterhohe Wellen.
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4: Schönen guten Morgen, das ist Ihr Sonntag, ja, und ich freue mich, dass wir den gemeinsam verbringen. Vielleicht sind Sie noch in gemütlichen Klamotten auf der Couch oder Sie waren sogar schon mit dem Hund draußen unterwegs. In Berlin machen sich ja gerade mehr als, ich glaube, 56.000 Menschen bereit für einen ziemlich langen Vormittag. Mehr dazu gleich. Und jetzt genießen wir erstmal die beste Musik zum Aufstehen. Mit Johann Sebastian Bachs Wachet auf, ruft uns die Stimme zum Beispiel. Und jetzt hören wir Sir Simon Rattle am Dirigentenpult mit den Berliner Philharmonikern und Erik Satie's Meisterwerk, die Gymnopädie Nummer 3.
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Johann Sebastian Bachs, wachet auf, ruft uns die Stimme, haben wir hier genossen an diesem frühen Sonntagmorgen. Ja, während wir gerade noch über Kaffee und Frühstück reden, herrscht in Berlin ja längst Ausnahmezustand. Um 8.20 Uhr starten beim Berlin-Marathon schon die ersten und ab 8.45 Uhr dann mehr als 56.000 Läuferinnen und Läufer. Und ich habe mal nachgeschaut, 42,195 Kilometer. Respekt. Also, Daumen sind gedrückt für alle, die da mitlaufen. Und ich wünsche allen natürlich viel Spaß, die sportlich auch in diesen Sonntagmorgen hineinstarten. Und wir genießen jetzt erstmal Musik zum Wohlfühlen und Entspannen. Und hier kommt eines der schönsten Stücke, wie ich finde, von Modest Peter Mussorgsky. Die Promenade aus Bilder einer Ausstellung mit Kurt Masur, jetzt am Dirigentenpult und dem London Philharmonic Orchestra. Schönen guten Morgen.

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2: Frühstückszeit im Klassikradioland. Ja, ich genieße das ja immer total in der Familie, wenn man dann so ewig am Tisch sitzt und redet und lacht und ein bisschen isst. Und dazu haben wir die richtige Musik. Gleich mit dem Frühling aus den vier Jahreszeiten von Antonio Vivaldi. Und hier schon die erste Sinfonie von Richard Hohl. In C-Moll der zweite Satz, La Ghetto jetzt. Schönen guten Morgen.
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0: Wunderschönen guten Morgen. Josef Haydn, Sinfonie Nummer 2 in C-Dur war das ja. Und an diesem Sonntag haben wir was ganz Besonderes für Sie, nämlich eine kleine Premiere. Denn ab 13 Uhr startet heute die erste Sendung unserer neuen Kollegin Nina Voges. Liebe Nina, bist du aufgeregt?
1: Ja, Sabrina, ganz ehrlich, so ein bisschen Aufregung gehört doch dazu, oder? Also wir beide sind ja echt alte Radiohasen, kennen uns ja auch schon von anderen Radiosendern und jetzt sind wir gemeinsam hier bei Klassikradio und trotzdem, die Aufregung, die ist natürlich immer irgendwo mit im Gepäck, aber natürlich ist auch so ein positives Kribbeln, so eine Vorfreude mit dabei, dass ich jetzt hier bei so einer echten Herzensangelegenheit bei so einem tollen Radiosender arbeiten darf.
0: Worauf dürfen wir uns denn heute bei dir freuen, liebe Nina?
1: Ja, wir reden über die Themen, die heute am Sonntag das Klassikradioland gerade beschäftigen. Das Ganze natürlich wie gewohnt von uns, garniert mit der schönsten Musik für einen perfekten und vor allem gemütlichen Sonntagnachmittag. Und wir blicken nochmal zurück auf die Woche. Da gab es nämlich ein paar richtig schöne und vor allem berührende Momente hier in den Shows bei Klassikradio. Die hört ihr auch nochmal hier bei mir ab 13 Uhr.
0: Na, dann wünsche ich viel Glück und vor allem ganz viel Spaß mit den besten Hörerinnen und Hörern der Welt. Aus Erfahrung kann ich dir sagen, die sind alle wahnsinnig lieb und nett.
1: Ja, da freue ich mich besonders drauf. Ab 13 Uhr geht's los. Ich bin aufgeregt und ich hoffe, Sie sind mit dabei von mittags bis abends heute hier bei Klassikradio. Danke dir, Sabrina.
0: Ich drücke die Daumen, hör zu und wir machen jetzt weiter mit toller Filmmusik für alle Romantiker unter uns. Das Liebesthema von Nino Rota jetzt.

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2: Im Studio Christiane Hampe. Guten Morgen. Ab heute gelten in der EU schärfere Regeln für Werbung mit Klimaslogans. Begriffe wie umweltfreundlich oder klimaneutral dürfen nur noch auf Produkte gedruckt werden, wenn die Hersteller das belegen können. Verbraucher sollen so vor falschen Versprechungen geschützt werden. Papst Leo setzt heute seine Frankreich-Reise fort. Im Wallfahrtsort Lourdes trifft der Papst sich unter anderem mit Opfern sexuellen Missbrauchs durch katholische Geistliche. Zu seiner Messe gestern in Paris auf der Place de la Concorde waren rekordverdächtige 800.000 Besucher gekommen. Leo forderte die Menschen dazu auf, sich nicht nur von materiellen Dingen leiten zu lassen. Die Schweizer stimmen heute über die künftige Neutralität ab. Konkret geht es um eine Initiative, die eine deutlich strengere Auslegung in der Verfassung festschreiben will. Imme Kasten.
3: Hintergrund sind unter anderem die Schweizer Sanktionen gegen Russland. Bei einem Ja wären Sanktionen gegen kriegsführende Staaten weitgehend ausgeschlossen, außer sie kommen von der UNO. Auch die militärische Zusammenarbeit mit anderen Staaten würde dann eingeschränkt. Die Regierung lehnt die Initiative ab.
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4: Und jetzt geht's wieder los, freue mich total. Vielleicht sitzen Sie gerade am Frühstückstisch zusammen. Ja, und dazu genießen Sie jetzt Musik nonstop an diesem Sonntag. Da haben wir bei unseren 9 um 9 gleich Claudio Abbado am Dirigentenpult mit der Carmen Suite Nummer 1, die er dirigiert von Georges Bizet. Total schön, auch Paul Pittman gleich zu lauschen mit der Klaviersonate Nummer 8 in C-Moll von Ludwig van Beethoven. Ja, und jetzt geht die große Opernbühne auf. Hier kommt aus Madame Butterfly von Giacomo Puccini Un bel di vedremo.
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2: Kurz nach 10:30, ja, und wir sind mittendrin in unseren 9 um 9. Und vielleicht ist es ja genau diese Uhrzeit, an der aus dem Sonntag langsam so ein richtiger Tag anrollt bei Ihnen. Ja, die einen ziehen die Schuhe an, gehen raus, andere verlängern das Frühstück einfach noch ein bisschen. Und ich hoffe, Sie genießen diesen Sonntag jetzt auf jeden Fall mit der richtigen Musik. Die kommt von uns, Musik nonstop. Hier geht's weiter gleich mit Wolfgang Amadeus Mozarts Klaviersonate Nummer 11 in A-Dur. Reigen seliger Geister von Christoph Willibald Gluck ist mit dabei und die weltberühmte Bühnenmusik von Edvard Grieg. Aus der Peer-Gynt-Suite jetzt die Morgenstimmung.
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Das waren sie, unsere 9 um 9, und das war Georges Bizets Meisterwerk Je crois entendre encore aus der Oper Die Perlenfischer hier an diesem Sonntag bei Klassikradio. Mensch, einiges los, oder? München bewirbt sich als Olympiastadt. In Mainz wurde das Staatstheater gerade zum Opernhaus des Jahres 2026 gewählt und gilt jetzt schon in der Opernwelt auf jeden Fall als das Wunder von Mainz. Ja, und ich hoffe, Sie haben einfach einen schönen, entspannten Sonntag, und wir genießen dazu jetzt die beste Musik zum Wohlfühlen und Entspannen und machen Lust auf Klassikradio Live in Konzert. Ja, wir gehen wieder auf Tournee und haben jetzt schon so einen kleinen Vorgeschmack in Sachen Filmmusik, die Sie dort ja dann einen ganzen Abend genießen werden. Und übrigens, alle Infos und Termine und auch Tickets gibt's jetzt schon online bei Klassikradio. Schnell sein lohnt sich. Und hier also der Romantic Flight von John Powell aus Drachenzähmen leicht gemacht.

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2: Im Studio Christiane Hampe. Guten Tag. In der EU gelten ab heute schärfere Regeln gegen sogenanntes Werbe-Greenwashing. Produkte dürfen nicht mehr ohne weiteres als umweltfreundlich oder klimaneutral beworben werden. Mehr von Tim Britztrup.
3: Die Hersteller dürfen solche Begriffe im Werbesprech nur noch verwenden, wenn sie dafür Belege haben. Und da reicht es nicht, wenn zum Ausgleich irgendwo Bäume gepflanzt werden. Außerdem dürfen sich beispielsweise Energiekonzerne nicht als nachhaltig bezeichnen, weil sie auch Windenergie im Angebot haben, ihr Hauptgeschäft aber mit Öl und Gas machen. Auch selbst erfundene Umweltsiegel sind jetzt verboten. Bei Verstößen drohen Geldstrafen.
2: Der Tech-Riese OpenAI stoppt das Training seiner leistungsstärksten KI-Modelle. Grund ist ein erneuter Zwischenfall beim ChatGPT-Entwickler. Ein KI-Modell hatte es in einem Test geschafft, Antworten von einem externen Chatbot zu bekommen, obwohl der Zugang zum Internet gesperrt war. Die Schweizer stimmen heute über ihre künftige Neutralität ab. Eine Initiative will sie deutlich strenger in der Verfassung festschreiben. Hintergrund sind unter anderem die Sanktionen gegen Russland. Bei einem Ja würde der Spielraum für Sanktionen und militärische Zusammenarbeit deutlich eingeschränkt.
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4: Kurz nach 10 an Ihrem Vormittag. Vielleicht sind Sie inzwischen schon unterwegs oder der Familienbesuch ist gleich da. Ja, und in Augsburg dürfte es heute alles etwas voller werden. Nicht wegen dem Oktoberfest in München, sondern weil heute dort die deutsche Nationalmannschaft gegen Griechenland spielt. Und Jürgen Klopp hat eine ganz persönliche Verbindung zur Stadt. Welche, verrate ich Ihnen gleich. Jetzt genießen wir erstmal tolle Musik an diesem Vormittag mit Johann Nepomuk Hummels Pastoral zum Beispiel gleich aus seiner Ballettsuite. Und der große Cellist Jan Vogler an seinem Lieblingsinstrument jetzt schon mit Franz Schuberts zeitlos schöner Melodie. Ave Maria.
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Das Concerto Grosso war das hier von Antonio Vivaldi. Ja, schönen Sonntagvormittag. Heute Abend um 20.45 Uhr spielt Deutschland in Augsburg gegen Griechenland. Und Jürgen Klopp hat vor dem Spiel verraten, besonders viele Berührungspunkte mit Augsburg hatte er bisher zwar nicht, aber immerhin eine familiäre Verbindung. Seine Cousine ist dort nämlich Apothekerin. Ob das heute Abend beim Spiel jetzt irgendwie hilft, das glaube ich jetzt nicht, aber auf jeden Fall sind wir alle mit dabei, drücken die Daumen und freuen uns, dass das DFB-Team heute Abend auf jeden Fall ein ganz tolles Spiel hat. Wir halten den Puls jetzt aber erstmal niedrig. Die beste Musik zum Wohlfühlen und Entspannen, die gibt's nur bei uns, damit der Sonntag richtig gemütlich bleibt. Sir Simon Rattle jetzt am Dirigentenpult mit den Berliner Philharmonikern und dem Blumenwalzer jetzt hier von Peter Tschaikowski aus Der Nussknacker.

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2: Ja, an diesem Vormittag ist einiges los. In München das Oktoberfest natürlich, wieder mit ziemlich vollen Zeltstraßen, glaube ich, und Zelten. In Berlin ist es dagegen ziemlich sportlich beim Berlin-Marathon. Ja, und wir bleiben total entspannt. Hier kommt die Ouvertüre von Georg Friedrich Händel aus der Oper Orlando zum Beispiel. Und damit es ein ganz gemütliches Brunch wird bei Ihnen, haben wir jetzt Musik von Malcolm Arnold. Hier kommt das Scottish Dance Nummer 3. Ganz viel Spaß damit.
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Das war Domenico Cimarosas superschönes Concerto in B-Dur. Der zweite Satz Andante con Moto haben wir hier genossen. Passende Musik, ne, für einen Sonntagvormittag. Ja, und wir machen mit Musik natürlich weiter, die berührt, die unter die Haut geht. 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Und wir machen jetzt schon mal ein bisschen Lust auf den Abend voller Filmmusik. Hier kommt aus Oscar Wilde von Debbie Wiseman das wunderschöne Stück Who has dared to want thee?

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0: Einen schönen Sonntagmittag. Wie schön, dass Sie wieder dabei sind in der Stunde von 12 bis 1, in der wir Ihre Musikwünsche erfüllen. Marion Harms aus Berlin arbeitet gerade im Krankenhaus und sie möchte alle Menschen im Klassik-Radioland grüßen, die heute auch im Pflegebereich die Stellung halten. Ihren Musikwunsch, den widmet sie genau diesen Helden. Frau Harms, das ist eine tolle Sache. Da schließe ich mich gerne an. Arcangelo Corelli mit dem Concerto Grosso in D-Dur gibt es gleich für die Helden des Alltags. Nach dem Musikwunsch von Thorsten Sattler aus Ingolstadt. Er hat sich das Nocturne aus der Oper Wuthering Heights gewünscht. Online bei Klassik Radio die wunderbare Musik von Bernard Herrmann. Und ich finde, das ist ein richtig gelungener Start in die Klassik Radio Wunschmusik an diesem Sonntagmittag.
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0: Markus Walter aus Leverkusen hatte die Wahl. Er hat sich für Patrick Doyle entschieden und für die wunderbare Musik aus dem Film Sinn und Sinnlichkeit. Seinen Musikwunsch haben wir soeben gehört, hier in der Klassikradio-Wunschmusik von 12 bis 1. Und jetzt machen wir Barbara Peznik aus Berlin froh. Sie hat sich auch angemeldet online bei Klassikradio. Frau Peznik, was darf es denn für Sie sein?
1: Ich wünsche mir von ganzem Herzen mal den Tanz der Ritter in lieber Erinnerung an unseren Enkel, der eine Ballettausbildung hat und da schon mal diese Rolle tanzen musste. Es war wunderbar.
0: Oh, was für eine schöne Erinnerung. Also als meine Kleine noch Ballett gemacht hat, da habe ich als Papa natürlich auch keine Aufführung verpasst. Frau Peznik, viel Spaß jetzt mit Ihrem Musikwunsch und Bühne frei für Sergei Prokofjew und den großartigen Tanz der Ritter aus Romeo und Julia.

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1: Sie wünschen, wir spielen eine Stunde lang von 12 bis 1 und online angemeldet bei Klassik-Radio hat sich auch Philipp Kästler aus Oldenburg. Er wünscht sich Jerke Schakejew mit Moonflower und er schreibt dazu, mit diesem Stück möchte ich mich bei meiner Freundin Sarah entschuldigen. Schatz, ich war ein echter Trottel. Herr Kästle, ich hoffe, Ihr Schatz hört jetzt zu. Ihr Musikwunsch, der kommt sofort. Nach dem persönlichen Favoriten von Tamara Baus aus Aachen. Sie hat sich für Felix Mendelssohn Bartholdy entschieden. Und für seine Sinfonie Nummer 4, das ist die italienische, hier ist der wunderbare erste Satz daraus.

0: Wolfgang Amadeus Mozart mit der Sinfonie Nummer 40. Wir haben den ersten Satz daraus gehört, weil das Michael Brandt aus Stendal so wollte. Er hat sich seine Lieblingsmusik online bestellt bei Klassikradio. Und es geht nahtlos weiter mit unserer Klassikradio-Wunschmusik. Jetzt kommen wir zu Susanne Zurkirchen aus Luzern in der Schweiz. Frau Zurkirchen, was darf es denn für Sie sein?
1: Ich wünsche mir die Jazzsuite von Alexander Chasman.
0: Oh ja, der großartige Alexander Zwasman, einer der Pioniere des Jazz in der Sowjetunion, berühmt für seine eingängige Unterhaltungsmusik. Frau Zurkirchen, warum soll es gerade der lyrische Walzer sein?
1: Soll ich sagen, es ist sehr leicht und es ist sehr aufmunternd, dass man das so spielen kann, dass es alle mitreißt.
0: Und das wird es jetzt, davon bin ich überzeugt. Frau Zurkirchen, hier kommt Ihr Musikwunsch. Alexander Zwasman mit dem lyrischen Walzer aus seiner Jazz-Suite. Und damit sind wir auch schon wieder am Ende angelangt. Eine neue Ausgabe der Klassikradio-Wunschmusik, die gibt es morgen wieder von 12 bis 1. Jetzt schon Musikwünsche online vorbestellen bei Klassikradio. Ich freue mich auf Sie. Mein Name ist Stefan Ibelshäuser.

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3: Im Studio Christiane Hampe. Guten Tag. In der EU gelten ab heute schärfere Regeln gegen sogenanntes Werbe-Greenwashing. Produkte dürfen nicht mehr ohne weiteres als umweltfreundlich oder klimaneutral beworben werden. Mehr von Tim Britztrup.
4: Die Hersteller dürfen solche Begriffe im Werbesprech nur noch verwenden, wenn sie dafür Belege haben. Und da reicht es nicht, wenn zum Ausgleich irgendwo Bäume gepflanzt werden. Außerdem dürfen sich beispielsweise Energiekonzerne nicht als nachhaltig bezeichnen, weil sie auch Windenergie im Angebot haben, ihr Hauptgeschäft aber mit Öl und Gas machen. Auch selbst erfundene Umweltsiegel sind jetzt verboten. Bei Verstößen drohen Geldstrafen.
3: Auf der A96 ist ein Reisebus in Oberbayern verunglückt. Dabei gibt es nach aktuellem Stand 2 Tote und 8 schwer Verletzte. Der Bus war in der Nähe von Landsberg am Lech von der Autobahn abgekommen und umgekippt. An Bord war eine Reisegruppe von den Philippinen. In der Schweiz ist heute wieder Abstimmungssonntag. Das Stimmvolk entscheidet über die Neutralitätsinitiative und die Ernährungsinitiative. Die letzte Umfrage zeigt für beide Initiativen einen deutlichen Nein-Trend. Daneben finden in vielen Kantonen, Städten und Gemeinden Abstimmungen und Wahlen statt. Momentan läuft schon die Auszählung.
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5: Ja, da ist sie jetzt. Meine Premiere bei Klassikradio. Und ich freue mich wahnsinnig, dass Sie alle mit dabei sind. Mein Name ist Nina Voges. Ich bin die neue Stimme hier bei Klassikradio. Und ab sofort jeden Sonntag von 13 bis 18 Uhr für Sie da. Und ich sag's Ihnen ganz ehrlich, auch wenn ich 26 Jahre Radioerfahrung habe, ich bin echt aufgeregt und mein Bauch kribbelt. Es ist eine Mischung aus Vorfreude auf Sie, angeblich, wie meine Kollegen sagen, die besten Hörerinnen und Hörer der Welt und natürlich die Vorfreude auf diese wunderbare Musik zum Wohlfühlen und Entspannen. Gleich habe ich zum Beispiel William Smethergall für Sie mit dabei, mit seiner Ouvertüre in 8 Teilen. Herrlich bei diesem sonnigen Sonntag. Und wir starten mit Frédéric Chopin und seinem Nocturne in Cis-Moll. Übrigens, beide Songs können Sie natürlich auch wählen, online bei unserer Klassik-Radio-Abstimmung in die größte Hall of Fame aller Zeiten. Wo wir da gerade stehen, bei Europas größtem Radio-Voting, das sage ich Ihnen in etwa 10 Minuten. Jetzt freue ich mich erstmal auf 5 Stunden mit Ihnen und der schönsten Musik aus Klassik, Filmmusik und New Classics.
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0: Vielleicht lassen Sie sich gerade Ihr Wiener Schnitzel, den Salat mit Garnelen oder Ihren Lieblingseintopf schmecken. Dann wünsche ich guten Appetit an diesem Sonntagmittag mit Musik von Corelli mit seiner Streichersuite in D-Moll hier bei Klassikradio. Ich bin übrigens die neue Stimme hier am Sonntag bei Klassikradio. Mein Name ist Nina Voges und es ist mir eine große Ehre, dass ich Ihnen Europas wichtigstes Radio-Voting präsentieren darf.
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0: Dieses Mal suchen wir nämlich sagenhafte 300 Ihrer Lieblingsmelodien. Klassik, Filmmusik, New Classics, alles darf dabei sein. Und Sie entscheiden, auf welchem Platz Ihre Favoriten landen. Und einige von Ihnen haben uns schon verraten, welche Stücke bei Ihnen ganz weit oben stehen.
2: Ich musste meinen Lieblingskomponisten Puccini wählen. O mio, Bambino caro, einmalig.
3: Mein Lieblingsstück ist wirklich das Vorspiel zum ersten Akt La Traviata. Das Violinspiel, das finde ich wunderschön. Das ist so entspannend und zum Träumen.
4: Das wohltemperierte Klavier von Bach ist mein Lieblingsstück, weil es so beruhigend ist und mir ein harmonisches Gefühl gibt.
0: Ja, vielen Dank fürs Mitmachen an dieser Stelle und vielleicht kommt jetzt direkt noch ein Kandidat für Ihre persönliche Liste. Elmar Bernstein mit dem Main Theme aus dem Film Die glorreichen Sieben hätte ich mit dabei. Wenn Sie jetzt sagen, ja, der gehört für mich unbedingt mit dazu, dann können Sie natürlich jederzeit noch abstimmen bei uns online bei klassikradio.de.

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2: Ich sage ganz herzlich willkommen heute am für Sie vielleicht absoluten Lieblingstag der Woche. Ist das bei Ihnen der Sonntag? Dann verrät das nämlich einiges über Sie. Die Menschen, die den Sonntag als Lieblingstag angeben, besitzen nämlich eine ganz bemerkenswerte Fähigkeit. Sie können den Moment im Hier und Jetzt vollkommen genießen. Eine Studie besagt dazu auch noch, dass diese Achtsamkeit von emotionaler Reife und innerer Stärke zeugt. Wir schenken jetzt all unsere Achtsamkeit dem nächsten klassischen Stück und das ist Georg Friedrich Händel. Sie hören gleich seine Wassermusik, Suite Nummer 2. Und jetzt heißt es erstmal Bühne frei für Peter Tschaikowski und sein Souvenir d'un lieu cher. Hier ist der dritte Satz daraus.
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Karl Berger mit dem zweiten Satz aus seiner Sinfonie Nummer 12 haben wir da gerade gehört, hier bei Klassikradio am Sonntagnachmittag. Heute ist nicht nur Sonntag, heute ist auch nicht nur der 27. September, heute ist Tag der Schokomilch. Und ich habe das vorhin gelesen und mich sofort wieder an meine Schulzeit zurückerinnert. Da gab es nämlich in den Pausen am Kiosk immer so eine richtig leckere Schokomilch aus dem Tetrapack. Hatte zwar ordentlich Kalorien, aber als Schülerin hat mich das noch nicht wirklich interessiert. Hauptsache, sie war lecker und das war sie. Find's schon irgendwie kurios, dass wir uns in Sachen Schulzeit häufig an die Dinge erinnern, die eigentlich gar nicht so wichtig waren, und die ganz wichtigen, die fallen irgendwie so automatisch unter den Tisch. Aber die Schokomilch aus der Pause, die ist mir absolut im Gedächtnis geblieben. Wie ist das bei Ihnen? An welche Dinge aus der Schulzeit erinnern Sie sich heute noch, als wäre es gestern erst gewesen? Ob wichtig oder unwichtig, wie die Schokomilch zum Beispiel, ist egal. Mich interessieren Ihre Geschichten. Und die können Sie mir gerne jetzt per WhatsApp-Sprachnachricht schicken. Und zwar an die 0173 300 300 und die 3. 0173 300 300 und die 3. Und hier geht's jetzt weiter mit Frédéric Chopin und seinem herrlichen Klavierkonzert Nummer 1.

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2: Im Studio Colin Mock. Guten Tag. Beim Volksentscheid zu einer strengeren Auslegung der Neutralität zeichnet sich ein Nein ab. Das zeigen Nachwahlbefragungen. Eine rechtskonservative Initiative hatte den Volksentscheid ins Rollen gebracht, weil sich die Schweiz den EU-Sanktionen gegen Russland angeschlossen hat. Den Initiatoren geht schon das zu weit, der Mehrheit der Menschen in der Schweiz aber laut Wahlprognose wohl nicht. Bis auf die SVP hatten sich auch alle großen Parteien gegen die Initiative ausgesprochen. Die Neutralität der Schweiz ist in der Verfassung verankert. Das Land hält sich grundsätzlich aus Kriegen oder anderen Konflikten raus. In der EU gelten jetzt schärfere Regeln für sogenanntes Greenwashing bei Werbung mit Klimaslogans. Begriffe wie umweltfreundlich oder klimaneutral dürfen nur noch auf Produkte gedruckt werden, wenn die Hersteller das auch belegen können. Dafür reicht es auch nicht aus, wenn irgendwo zum Ausgleich Bäume gepflanzt werden. Verbraucher sollen so vor falschen Versprechungen geschützt werden. Bei Verstößen drohen Geldstrafen. Der Tech-Riese OpenAI stoppt das Training seiner leistungsstärksten KI-Modelle. Grund ist ein erneuter Zwischenfall beim ChatGPT-Entwickler. Ein KI-Modell hat es in einem Test geschafft, Antworten von einem externen Chatbot zu bekommen, obwohl der Zugang zum Internet gesperrt war.
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3: Hallo, hier am Sonntagnachmittag bei Klassikradio. Und die ganz treuen Hörer und Hörerinnen fragen sich jetzt vielleicht, was ist denn das für eine Stimme? Ist die neu? Ja, ist sie. Ich bin Nina Voges, die neue Stimme hier im Klassikradio-Team. Und ich begleite Sie ab sofort jeden Sonntag von 13 bis 18 Uhr mit Musik zum Wohlfühlen und Entspannen. Und der Karl aus Zürich hat offenbar richtig gute Laune heute. Kein Wunder, nach dem 3:0 der Schweiz gestern in der Nations League gegen Nordmazedonien. Beste Laune also heute in der Schweiz. Und Karl hat mir eine ganz liebe E-Mail geschrieben. Hallo Nina, schreibt er. Willkommen im Klassikradio-Team. Ich höre den Sender in meiner Orthopädiepraxis in Zürich und freue mich, dass du mich heute am Sonntag bei der Buchhaltung begleitest. Ja, Karl, das mache ich sehr gerne mit Johann Sebastian Bach mit seinem Präludium in C-Dur. Den habe ich gleich nach dem Thema von Johannes Brahms.
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Da werden hoffentlich sogar die müdesten unter Ihnen wieder wach. Das war aus dem Film Robin Hood, König der Diebe, Michael Kamen mit Maid Marian at the Waterfall, hier bei Klassikradio am Sonntagnachmittag. Hängen Sie auch gerade so ein ganz klein bisschen in den Seilen, weil die letzte Nacht sehr unruhig war? Bei mir ist das bei Vollmond immer so. Und letzte Nacht hatten wir nicht nur Vollmond, wir hatten Herbstmond oder Erntemond, wie er im September auch genannt wird. Und der Mond trägt diesen besonderen Namen, weil er früher nach Sonnenuntergang den Bauern genug Licht geschenkt hat, um länger auf den Feldern arbeiten und die Ernte einbringen zu können. Im nächsten Monat, Oktober, trägt der Vollmond dann den Spitznamen Weinmond. Und im November ist er dann, finde ich sehr passend, der Nebelmond. Auf das die kommende Nacht für uns alle ein bisschen mehr Schlaf bringen mag. Hier gibt's jetzt Musik zum Wachbleiben von Emile d'Argence. Hier ist sein Vals Mélancolique.

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2: Es ist Sonntagnachmittag. Ich bin die neue Stimme hier bei Klassikradio. Nina Voges ist mein Name und ich freue mich, dass Sie mir heute zu meiner Premiere Gesellschaft leisten. Und eins sage ich gleich mal vorweg, um Missverständnissen irgendwie vorzubeugen. Ich liebe es, diese wundervollen klassischen Klänge hier im Programm zu hören. Aber selbst Instrument spielen oder gar singen, da hapert es ehrlich gesagt noch ein bisschen. Das Singen überlasse ich anderen. Zum Beispiel 200 Chören in Berlin-Wedding. Die haben nämlich jetzt in dieser Woche seit Montag 125 Stunden am Stück gesungen. Das Ganze zum 125-jährigen Bestehen des Chorverbandes in Berlin. Und haben damit einen Weltrekord aufgestellt. Und zwar das längste Chorkonzert der Welt. Wahnsinn! Wir haben jetzt hier nicht das längste Chorkonzert der Welt für Sie, aber wir packen jetzt gedanklich das Abendkleid aus, Sie ziehen sich den Smoking an und wir liefern die Oper Freihaus. Hier ist Giacomo Puccini mit Che li da manina aus der Oper La Bohème.
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0: Sie hören Klassikradio am Sonntagnachmittag mit Wolfgang Amadeus Mozart. Den haben Sie gerade gehört bei uns mit dem ersten Satz aus seiner Klaviersonate Sonata Facile. Und vielleicht haben Sie schon gemerkt, da ist heute eine neue Stimme hier bei Klassikradio. Und das ist so. Ich bin Nina Voges, habe heute meine Premiere, bin zum ersten Mal hier auf Sendung und wenn Sie mögen, ab sofort jeden Sonntag zwischen 13 und 18 Uhr für Sie da. Ich freue mich riesig, dass Sie mir Gesellschaft leisten heute zu meiner Premiere. Und für meinen allerersten Sonntag hier habe ich mir offenbar direkt einen ziemlich guten Zeitpunkt ausgesucht, weil wir ja gerade mittendrin sind in einer ganz besonderen Suche.
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0: Ja, unsere Hall of Fame. Wir suchen Ihre Favoriten aus Klassik, Filmmusik und New Classics. Und da können Sie dieses Mal aus 300 Melodien wählen, die in die Hall of Fame einziehen sollen. Und Sie waren schon ganz schön fleißig und haben online auf Klassikradio für Ihre Favoriten abgestimmt. Unter anderem hat auch Sven aus Schleswig-Holstein seine Stimme dagelassen.
2: Hallo, ich bin Sven. Mein Favorit ist er von Johann Sebastian Bach, weil es mich immer wieder einfach mal ganz kurz aus dem Alltag abholt, durch den Tag trägt und wieder absetzt.
0: Eine super Wahl, lieber Sven. Ich danke dir fürs Mitmachen. Und nicht nur das R von Bach können Sie wählen. Nein, zum Beispiel auch das Ave Maria von Johann Sebastian Bach und Charles Gounod steht zur Wahl. Hören wir jetzt hier bei Klassikradio.

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2: Im Studio Colin Mock. Guten Tag. Beim Volksentscheid zu einer strengeren Auslegung der Neutralität zeichnet sich ein Nein ab. Das zeigen Nachwahlbefragungen. Eine rechtskonservative Initiative hatte den Volksentscheid ins Rollen gebracht, weil sich die Schweiz den EU-Sanktionen gegen Russland angeschlossen hat. Den Initiatoren geht schon das zu weit, der Mehrheit der Menschen in der Schweiz aber laut Wahlprognose wohl nicht. Bis auf die SVP hatten sich auch alle großen Parteien gegen die Initiative ausgesprochen. Die Neutralität der Schweiz ist in der Verfassung verankert. Das Land hält sich grundsätzlich aus Kriegen oder anderen Konflikten raus. In der EU gelten jetzt schärfere Regeln für Werbung mit Klimaslogans. Begriffe wie umweltfreundlich oder klimaneutral dürfen nur noch auf Produkte gedruckt werden, wenn die Hersteller das auch belegen können. Verbraucher sollen so vor falschen Versprechen geschützt werden, heißt es. Der Tech-Riese OpenAI stoppt das Training seiner leistungsstärksten KI-Modelle. Grund ist ein erneuter Zwischenfall beim ChatGPT-Entwickler. Ein KI-Modell hat es in einem Test geschafft, Antworten von einem externen Chatbot zu bekommen, obwohl der Zugang zum Internet gesperrt war. Ein schwerer Herbststurm sorgt in den USA für erhebliche Probleme. Besonders betroffen die Ostküste mit den Metropolen New York und Boston. Hunderte Flüge wurden gestrichen, an die 100.000 Haushalte waren zeitweise ohne Strom. Konzerte und andere Veranstaltungen wurden teilweise abgesagt.
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3: Jetzt heißt es nochmal, die letzten Stunden des Wochenendes so richtig schön ruhig, entspannt und gemütlich angehen. Mich würde es nicht wundern, wenn Ihnen gerade ein dezenter Grillgeruch durch die Nase zieht. Heute bei bis zu 29 Grad im Klassikradioland. Das zumindest mal die Höchsttemperatur für den Südwesten von Deutschland. Bei Ihnen in Österreich und der Schweiz klettert das Thermometer stellenweise immerhin auf bis zu 27 Grad. Da wird schon mal der ein oder andere Grill angeworfen. Und während wir dann die Rostbratwurst, den Maiskolben oder das saftige Steak genießen, machen wir es uns heute dazu sogar noch ein bisschen filmreif. Denn bei Klassikradio Live in Concert geht's schon ganz bald wieder auf große Tournee. Was Sie da erwartet, darüber sprechen wir gleich. Vorher geht's aber erstmal weiter mit der Sinfonie in F-Dur von Joseph Haydn. Und den Start in diese neue Stunde macht George Gershwin mit Summertime.
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0: Georg Friedrich Händel war das mit Berenice an diesem Sonntagnachmittag hier bei Klassikradio. Und wir hier im Team zählen so langsam schon die Tage, denn unsere große Tour rückt immer näher. Klassikradio live in Konzert. Die große Nacht der Filmmusik heißt es bald schon wieder. Mit dem Klassikradio Orchestra, Pete Harrison am Dirigentenpult und natürlich all diesen Melodien, bei denen man nach den ersten paar Tönen schon weiß, in welchem Film man gerade gelandet ist. Ich sage nur Harry Potter, Fluch der Karibik, E.T., Star Trek und natürlich noch ganz, ganz viel mehr. Da bekomme ich schon wieder beim Erzählen total Gänsehaut am ganzen Körper. Einer unserer Tourstops ist am 11. Dezember in Wien und da lohnt es sich nicht nur wegen des Konzerts herzukommen. Ich liebe Wien persönlich, war schon ganz oft da, ist eine tolle Stadt und auch Isabella Rauter von Wien Tourismus, die schwärmt.
1: In keiner anderen Stadt haben ja so viele große Komponisten gelebt wie Mozart, Beethoven, Haydn, Schubert, Strauss und viele mehr. Und viele dieser ehemaligen Wohnstätten sind heute auch Museen, in denen man tief in die Welt dieser Genies eintauchen kann. 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Also ist wirklich sehr schön.
0: Also ich würde sagen, Konzert am Abend und drumherum noch ein bisschen die wunderschöne Stadt Wien mitnehmen. Klingt doch nach einem ziemlich guten Plan, oder? 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Und wir stimmen uns jetzt schon mal auf diesen Filmmusikabend ein mit Maurice Jarre und seinem Laras Theme aus dem Film Dr. Zhivago.

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2: Sonntagnachmittag bei Klassikradio und ich darf mich Ihnen noch mal ganz offiziell vorstellen. Heute meine Premiere. Ich bin Nina Voges, die neue Stimme hier bei Klassikradio. Ab sofort begleite ich Sie jeden Sonntag von 13 bis 18 Uhr durch Ihr Wochenende. Und meine Kollegen, die haben es mir schon versprochen. Sie sind die besten Hörer und Hörerinnen, die man sich wünschen kann. Und das kann ich nach nur ein paar Stunden hier on air sowas von bestätigen. Dankeschön für diese herzlichen Willkommensgrüße. Grüße. Dr. Hein Reuter hat mir per WhatsApp geschrieben, Nina Voges, The Voice, ich freue mich schon auf den nächsten Sonntag. Liebe Grüße vom Klassik-Radio-Hörer der ersten Stunde. Und die Birgit Knabe, die schreibt mir, schön mit der neuen Stimme bei Klassik-Radio. Ganz viel Spaß und Erfolg. Da freue ich mich wirklich sehr darüber. Von Herzen danke und ich zeige mich direkt erkenntlich und schenke Ihnen Musik zum Wohlfühlen und Entspannen. Gleich von John Barry, The Beyondness of Things. Den Anfang macht aber jetzt Antonín Dvořák mit der tschechischen Suite D-Dur. Hier ist der zweite Satz.
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0: Das war Wolfgang Amadeus Mozart mit dem Klavierkonzert Nummer 24 in C-Moll und zwar der zweite Satz mit Lang Lang am Klavier. Hier ist Klassikradio an ihrem sommerlich warmen Sonntagnachmittag und mir ist hier im Studio auch schon richtig warm geworden gerade und zwar herzenswarm, weil sie mich so herzlich willkommen geheißen haben. Ich habe gerade eine so süße Nachricht bekommen von der lieben Caroline und da hören wir jetzt gemeinsam mal rein.
1: Hallo Nina, ich bin die Caroline aus Köln. Ich höre schon länger Klassikradio und ich habe heute deine neue Stimme hier entdeckt. Gefällt mir richtig gut und ich wollte dir nur sagen, herzlich willkommen bei meinem Lieblingssender.
0: Ja, vielen Dank, liebe Caroline. Ich hoffe, ich kann deinen Lieblingssender jetzt noch ein bisschen bereichern mit Musik zum Wohlfühlen und Entspannen von Max Reger. Hier ist er mit dem Thema Andante aus den Variationen über ein Thema von Beethoven.

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2: Im Studio Colin Mock. Guten Tag. Eine deutliche Mehrheit der Schweizer Bevölkerung lehnt eine strengere Auslegung der Neutralität des Landes ab. Bei einem Volksentscheid haben sich laut Prognosen mehr als 70% der Stimmberechtigten dafür ausgesprochen, die aktuellen Regeln beizubehalten. Die Neutralität der Schweiz ist in der Verfassung verankert. Das Land hält sich aus Kriegen raus. An den EU-Sanktionen gegen Russland beteiligt sich die Schweiz aber. Das wollten die Initiatoren des Volksentscheids ändern, scheiterten jetzt aber damit. Bis auf die SVP hatten sich auch alle großen Parteien gegen die Initiative ausgesprochen. Die EU geht gegen sogenanntes Greenwashing bei Werbung vor. Es gelten jetzt schärfere Regeln. Produkte dürfen nur noch als umweltfreundlich oder klimaneutral beworben werden, wenn die Hersteller das auch belegen können. Und es reicht nicht aus, wenn zum Beispiel als Ausgleich Bäume gepflanzt werden. ChatGPT-Entwickler OpenAI reagiert auf einen neuen Alleingang seiner KI. Der Tech-Riese stoppt das Training seiner leistungsstärksten KI-Modelle. Eines hatte es in einem Test geschafft, Antworten von einem externen Chatbot zu bekommen, obwohl der Zugang zum Internet eigentlich gesperrt war. Ein schwerer Herbststurm sorgt in den USA für erhebliche Probleme. Besonders betroffen die Ostküste mit den Metropolen New York und Boston. Hunderte Flüge wurden gestrichen, an die 100.000 Haushalte waren zeitweise ohne Strom. Konzerte und andere Veranstaltungen wurden teilweise abgesagt.
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Er sorgt für Frühlingsgefühle an diesem fast schon hochsommerlichen sonnigen Herbstsonntag mit bis zu 29 Grad im Klassikradioland. Das war Antonio Vivaldi hier bei Klassikradio mit dem Frühling aus seinen vier Jahreszeiten. Der würdige Abschluss unserer Klassikradio Hall of Fame 4 um 4 für heute. Und wenn Sie jetzt vielleicht sagen, das war aber sehr, sehr schön, überhaupt kein Problem. Morgen um diese Zeit gibt's schon die nächste Ausgabe unserer 4 um 4, wenn wir dann gemeinsam in die letzte Woche im September 2026 starten. Wahnsinn, oder? Nächste Woche sind wir schon wieder im Halloween-Monat Oktober. Verrückt, wie die Zeit rast. Nicht verrückt, sondern süß wie das Stückchen Zucker in Ihrem Kaffee oder Tee ist jetzt Michael Haydns Sinfonie Nummer 16. Das ist Musik zum Wohlfühlen und Entspannen hier bei Klassikradio. Genießen Sie Ihren Sonntag.

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1: Wenn wir jetzt an diesem fast schon sommerlich heißen Sonntag mal zurück in unsere Kindheit reisen, da, wo gefühlt jeder Sommer sonnig, heiß und ohne Regen war, was war damals Ihr allerliebstes Spielzeug? Meins waren tatsächlich neben den ganzen Kuscheltieren die guten alten Barbie-Puppen. Mit denen haben meine beste Freundin und ich ganze filmreife Geschichten nachgespielt. Ein Spielzeugmuseum in Deutschland feiert heute Geburtstag. Da schauen wir gedanklich gleich zusammen mal vorbei. Davor habe ich aber erst noch die Hornisse Nummer 8 aus Dmitri Schostakowitschs Romanze aus der Oper 97a. Und das hier ist Johann Strauss Sohn mit dem Frühlingsstimmenwalzer. Ganz opulent wird es jetzt hier mit den Bamberger Symphonikern.
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Das ist Klassikradio am Sonntag mit Musik zum Wohlfühlen und Entspannen. Das war Pietro Mascagni mit dem Intermezzo Sinfonico. Und gedanklich gehen wir zusammen jetzt mal nach Sonneberg in Thüringen. Da kamen nämlich im 20. Jahrhundert etwa 40% der deutschen Spielwaren her. Sonneberg in Thüringen galt tatsächlich als eines der wichtigsten Zentren der Spielzeugproduktion weltweit. Und warum erzähle ich Ihnen das jetzt alles? Weil das Spielzeugmuseum in Sonneberg heute sein 125-jähriges Jubiläum feiert und das Ganze quasi mit einem Tag der offenen Tür. Da können Sie sich dann austoben zwischen Modelleisenbahnen, Stofftieren, Puppen, Schaukelpferden und Mobiles. Und wenn Sie Ihre Kinder oder Enkelkinder mit dabei haben, dann können die sogar selbst Spielzeug bauen, unter anderem eigene Figuren aus Papier und Recyclingmaterialien. Lustige Bücher können sie aus Filz gestalten und es gibt sogar eine Maskenwerkstatt, wo dreidimensionale Masken geformt werden können. Das klingt nach viel Spaß für die Kinder in uns und für alle Filmfans unter uns gibt es jetzt Filmmusik von Ennio Morricone aus Cinema Paradiso. Das ist das Thema daraus.

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3: Im Studio Colin Mock. Guten Tag. Eine deutliche Mehrheit der Schweizer Bevölkerung lehnt eine strengere Auslegung der Neutralität des Landes ab. Bei einem Volksentscheid haben sich laut Prognosen mehr als 70% der Stimmberechtigten dafür ausgesprochen, die aktuellen Regeln beizubehalten. Die Neutralität der Schweiz ist in der Verfassung verankert. Das Land hält sich aus Kriegen raus. An den EU-Sanktionen gegen Russland beteiligt sich die Schweiz aber. Das wollten die Initiatoren des Volksentscheids ändern, scheiterten jetzt aber damit. Bis auf die SVP hatten sich auch alle großen Parteien gegen die Initiative ausgesprochen. In Großbritannien sind Polizei und Militär auf und rund um einen Stützpunkt der Luftwaffe im Großeinsatz. Mehrere Männer wurden festgenommen, Bombenexperten untersuchen Fahrzeuge. Die Basis im Südwesten Englands wird auch von der US-Luftwaffe im Krieg gegen den Iran genutzt. In der EU gelten jetzt schärfere Regeln für Werbung mit Klimaslogans. Begriffe wie umweltfreundlich oder klimaneutral dürfen nur noch auf Produkte gedruckt werden, wenn die Hersteller das auch belegen können. Verbraucher sollen so vor falschen Versprechen geschützt werden, heißt es. Ein schwerer Herbststurm sorgt in den USA für erhebliche Probleme. Besonders betroffen die Ostküste mit den Metropolen New York und Boston. Hunderte Flüge wurden gestrichen, an die 100.000 Haushalte waren zeitweise ohne Strom. Konzerte und andere Veranstaltungen wurden teilweise abgesagt.
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4: An diesem schönen spätsommerlichen Wochenende kommen zwei unterschiedliche Arten von Menschen total auf ihre Kosten. Diejenigen, die den Sommer so lieben wie ich. Heute haben wir im Klassikradioland nochmal sagenhafte 29 Grad in der Spitze. Und dann gibt es noch diejenigen unter Ihnen, die den Fußball so lieben wie mein Mann. Die haben ein spannendes Fußballwochenende mit der Nations League. Gestern hat sich die Schweiz schon erfolgreich mit 3:0 gegen Nordmazedonien durchgesetzt. Und was wir heute noch an spannenden Spielen zu erwarten haben, da sprechen wir in etwa 15 Minuten drüber. Jetzt habe ich aber erstmal den zweiten Satz aus dem Hornkonzert von Wolfgang Amadeus Mozart für Sie. Genießen Sie ganz entspannt Ihren Sonntagnachmittag.
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Antonio Vivaldi war das mit dem dritten Satz aus seinem Fagottkonzert in C-Dur hier an diesem Sonntagnachmittag, meinem allerersten Sonntag gemeinsam mit Ihnen. Ich bin die neue Stimme hier bei Klassikradio. Mein Name ist Nina Voges und ich freue mich sehr, dass Sie mich heute an meiner Premiere begleiten. Und zu meiner Premiere gibt's hier vor der Haustür von Klassikradio quasi nochmal ordentlich Action, nachdem die Schweiz in der Fußball Nations League gestern Abend schon mal mit 3:0 gegen Nordmazedonien gut vorgelegt hat, sind heute Abend um 18 Uhr Österreich gegen den Kosovo dran. Und wie schon gesagt, direkt vor unserer Haustür hier in Augsburg spielt heute in der WWK Arena die deutsche Nationalmannschaft gegen Griechenland. Seit letztem Donnerstag ja mit Jürgen Klopp als Bundestrainer mit dabei. Und ich muss sagen, mit diesem Sympathiekerl macht sogar mir Fußballschauen wieder Spaß. Auch sympathisch fand ich übrigens, dass Kloppo vor dem Spiel heute gesagt hat, dass er nicht so viel Berührungspunkte mit Augsburg hat, aber dass seine Cousine hier in der Stadt Apothekerin ist. Das ist doch mal beruhigend zu wissen. Sollte es bei den Spielern heute den ein oder anderen Verletzungsfall geben, dann wissen sie ja, wo sie sich vertrauensvoll hinwenden können. Die Daumen sind gedrückt für die Deutschen heute Abend gegen Griechenland. Jetzt zu Hans Zimmer mit Chevalier de Sangreal aus dem Film Der Da Vinci Code, Sakrileg.

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1: Hallo zusammen an diesem wunderschönen Sonntag, der Tag meiner Premiere hier bei Klassikradio. Ich bin die neue Stimme on air. Ab sofort hören wir uns jeden Sonntag von 13 bis 18 Uhr, wenn Sie mögen. Und auf Sie wartet heute noch ein ganz besonderes Musikhighlight. Der Klassikradio Konzertabend mit einem weltberühmten Meisterwerk, gespielt in voller Länge von der ersten bis zur letzten Sekunde. Freuen Sie sich heute auf einen Geniestreich, der auch als Krönung der Cellomusik gilt. Dieses Meisterwerk hat Musikgeschichte geschrieben, weil es das Cello als Soloinstrument absolut und ohne Konkurrenz in den Vordergrund stellt. Welches musikalische Highlight da heute auf Sie wartet, das klären wir in etwa 10 Minuten nach Franz Xaver Mozart, dem jüngsten Sohn von Wolfgang Amadeus Mozart. Genießen Sie seine herrliche Sonate für Violine und Klavier in B-Dur. Und jetzt heißt es erstmal Bühne frei für Peter Tschaikowski und seine Streicherserenade in C-Dur. Wir entscheiden uns für den großartigen dritten Satz daraus.
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Gedanklich hatten wir jetzt gerade das bodenlange Abendkleid und den schicken Smoking an bei unserem Gang in die Oper zu Giuseppe Verdi La Donna Immobile aus Rigoletto. Das ist Musik zum Wohlfühlen und Entspannen für Ihren Sonntagnachmittag hier bei Klassikradio. Und auf Sie wartet heute noch ein ganz besonderes Programm-Highlight bei uns. Immer sonntags ab 19 Uhr präsentieren wir Ihnen den Klassikradio-Konzertabend. Außergewöhnliche Meisterwerke der Musikgeschichte gibt's da in voller Länge. Das sind Stücke für den erlesenen Musikgenuss von der ersten bis zur letzten Sekunde. Und die genießen Sie zu Hause ganz gemütlich auf Ihrem Sofa. Heute wartet Antonín Dvořák auf Sie mit seinem bahnbrechenden Cellokonzert in H-Moll. Das gilt bis heute als Gipfel der Cellomusik, weil Dvořák das Instrument fast schon wie eine menschliche Stimme in das Orchester einbindet. Freuen Sie sich auf einen wirklich exquisiten Konzertgenuss mit einem absoluten Weltklasse-Orchester. Die Staatskapelle Berlin unter Leitung von Maestro Daniel Barenboim und Solist am Cello ist der junge Österreicher Kian Soltani. Ich verspreche Ihnen einen warmen, farbenprächtigen Orchesterklang mit einem Solo-Cello, das Ihnen vermutlich unter die Haut gehen wird. Nicht verpassen, heute ab 19 Uhr der Klassikradio-Konzertabend mit Antonín Dvořák und seinem Cello-Konzert in H-Moll. Ich verabschiede mich für heute von Ihnen. Es hat super viel Spaß gemacht. Das war meine Premiere hier bei Klassikradio. Mein Name ist Nina Voges und wenn Sie mögen, dann hören wir uns sehr, sehr gerne nächsten Sonntag wieder von 13 bis 18 Uhr, von mittags bis abends hier bei Klassikradio. Das ist Johannes Brahms mit seiner Sinfonie Nummer 3, der dritte Satz daraus.

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Vom ersten bis zum letzten Ton.

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